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1: Das freiwillige soziale Jahr wird immer beliebter. Im Vorjahr haben rund 1.900 junge Menschen ein FSJ gemacht. Davon waren über 60% Frauen. Am häufigsten haben sich die Freiwilligen im Rettungswesen engagiert, gefolgt von der Sozial- und Behindertenhilfe. 70% der Teilnehmerinnen und Teilnehmer wollen auch in Zukunft im Sozialbereich arbeiten. Die Ukraine setzt in Zukunft verstärkt auf die Rüstungsindustrie als Wirtschaftsfaktor. Das hat gestern der ukrainische Finanzminister auf dem Jahrestreffen der Bank für Wiederaufbau und Entwicklung in Riga angekündigt. Die Nachfrage im eigenen Land habe einen Wirtschaftszweig hervorgebracht, der nun praktisch boome. Die Regierung in Kiew hofft nun im Juni auf den Erhalt erster Gelder aus einem Kredit der Europäischen Union über 90 Milliarden Euro, die auch für Rüstungszwecke verwendet werden sollen. Österreich verliert jetzt auch das letzte AAA-Rating. Die Ratingagentur Morningstar hat die Bewertung jetzt auf AA herabgestuft. Als Grund werden die anhaltend hohen Budgetdefizite genannt. Österreich hatte eigentlich jahrzehntelang zu den bestbewertesten Schuldnern in Europa gehört. Bei einem schweren Verkehrsunfall im Waldviertel sind gestern zwei Erwachsene ums Leben gekommen. Ein Kleinkind hat den Unfall überlebt und wird per Notarzthubschrauber in ein Krankenhaus gebracht. Der PKW ist bei Allensteig im Bezirk Zwettl gegen 16 Uhr gegen einen Güterzug der Franz-Josefs-Bahn geprallt.
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4: Schauer oder Gewitter sehe ich gerade ab Gmunden, die gehen runter bis Liezen und dann noch weiter runter bis vor die Tore von Völkirchen in Kärnten. 9 bis 17 Grad gibt es die Nacht her, morgen Sonntag. Ja, vielleicht gibt es ein bisschen Nebel in den Tälern. Zuerst einmal eine Mischung aus Sonne und Wolken. Ab Mittag schon ein paar Schauer und Gewitter einplanen, die konzentrieren sich aber eher auf die Berge. Bei Tageshöchsttemperaturen zwischen 19 und 25 Grad, im Osten gehen sich 29 aus. Hier ist der Verkehrsüberblick für den Samstagabend. Salzburg A10 Richtung Salzburg, 20 Minuten mehr Fahrzeit einplanen noch zwischen Flachauwinkel und dem Knoten Pongau wegen Überlastung. Und in der Steiermark ist die A9 Richtung Linz gesperrt und zwar ganz konkret ist es der Busrucktunnel. Drinnen ist nämlich ein defekter LKW, der muss jetzt natürlich raus und da kann die Sperre locker noch 15 bis 20 Minuten dauern. Gute Fahrt!
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1: Gesundheitsministerin Corinna Schumann gibt morgen den Startschuss für die Erarbeitung einer neuen Frauengesundheitsstrategie. Der Aktionsplan Frauengesundheit von 2017 soll aktualisiert werden. Frauen haben nämlich in vielen Bereichen andere gesundheitliche Bedürfnisse und Herausforderungen als Männer. Expertinnen und Experten sowie Betroffene werden eingebunden. Erste Umsetzungsschritte sind ab 2027 vorgesehen. Die Ukraine setzt in Zukunft verstärkt auf die Rüstungsindustrie als Wirtschaftsfaktor. Das hat gestern der ukrainische Finanzminister auf dem Jahrestreffen der Bank für Wiederaufbau und Entwicklung in Riga angekündigt. Die Nachfrage im eigenen Land habe einen Wirtschaftszweig hervorgebracht, der nun praktisch boome. Die Regierung in Kiew hofft nun im Juni auf den Erhalt erster Gelder aus einem Kredit der Europäischen Union über 90 Milliarden Euro, die auch für Rüstungszwecke verwendet werden sollen. Österreich verliert jetzt auch das letzte AAA-Rating. Die Ratingagentur Morningstar hat die Bewertung jetzt auf AA herabgestuft. Als Grund werden die anhaltend hohen Budgetdefizite genannt. Österreich hatte eigentlich jahrzehntelang zu den bestbewertesten Schuldnern in Europa gehört. Ein schwerer Unfall im Waldviertel reißt gestern eine Familie auseinander. Auf einem Bahnübergang in Allensteig kommt es zu einem Zusammenstoß von einem Auto mit einem Güterzug. Die Eltern kommen dabei ums Leben. Das Kleinkind überlebt und wird mit dem Hubschrauber ins Krankenhaus geflogen.
2: Der letzte Tag vom langen Wochenende, aber der hat es nochmal ordentlich in sich. Heute am Sonntag um die 25, 26 Grad, viel Sonne für ganz Österreich. Nur im Osten, da gehen sich sogar bis zu 29 Grad aus. Am späteren Nachmittag gibt es dann ein paar Quellwolken, die entstehen über den Bergen und da kannst du noch einzelne Schauergewitter geben. Im Wettertrend sehe ich morgen, wettertechnisch nochmal Verlängerung vom Wochenende, ein echter Badetag, bis zu 30 Grad und viel Sonne für ganz Österreich, fast keine Wolken in Sicht. Am Dienstag zuerst noch heiß und schwül, aber dann kommt der Wetterumschwung mit Gewittern und Abkühlung. Um kurz nach 7 der Blick auf Österreichs Straßen, da ist soweit alles frei. Momentan noch keine Staus oder Verzögerungen, obwohl da einiges auf uns zukommen wird. Heute noch Stichwort Urlauber Rückreiseverkehr nach dem langen Wochenende. Gute Fahrt!
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1: Gesundheitsministerin Corinna Schumann gibt morgen den Startschuss für die Erarbeitung einer neuen Frauengesundheitsstrategie. Der Aktionsplan Frauengesundheit von 2017 soll aktualisiert werden. Frauen haben nämlich in vielen Bereichen andere gesundheitliche Bedürfnisse und Herausforderungen als Männer. Expertinnen und Experten sowie Betroffene werden eingebunden. Erste Umsetzungsschritte sind ab 2027 vorgesehen. Die Ukraine setzt in Zukunft verstärkt auf die Rüstungsindustrie als Wirtschaftsfaktor. Das hat gestern der ukrainische Finanzminister auf dem Jahrestreffen der Bank für Wiederaufbau und Entwicklung in Riga angekündigt. Die Nachfrage im eigenen Land habe einen Wirtschaftszweig hervorgebracht, der nun praktisch boome. Die Regierung in Kiew hofft nun im Juni auf den Erhalt erster Gelder aus einem Kredit der Europäischen Union über 90 Milliarden Euro, die auch für Rüstungszwecke verwendet werden sollen. Österreich verliert jetzt auch das letzte AAA-Rating. Die Ratingagentur Morningstar hat die Bewertung jetzt auf AA herabgestuft. Als Grund werden die anhaltend hohen Budgetdefizite genannt. Österreich hatte eigentlich jahrzehntelang zu den bestbewertesten Schultern in Europa gehört. Die iranische Fußballnationalmannschaft darf bei der WM nur an den Spieltagen in die USA einreisen. Noch am selben Tag müssen die Spieler in ihr Quartier in Mexiko zurückkehren. 15 Funktionäre des iranischen Fußballverbandes haben bisher auch noch kein Visum für die Einreise in die USA erhalten. Der Iran befindet ja sich seit Ende Februar in einem militärischen Konflikt mit den USA.
2: Aufstehen am Sonntag bei 14 Grad in Innsbruck und in Klagenfurt, 15 sind es in Salzburg und in Graz. In Wien, erste Landeshauptstadt mit 20 Grad und das wird noch heute zwischen 20 und 25 Grad am Nachmittag, im Osten vielleicht sogar bis zu 29 Grad. Dazu viel Sonne für ganz Österreich, aber ja, im Bergland gibt es dann ein paar Quellwolken und damit auch ein paar Chancen auf Gewitter und einzelne Regenschauer. Im Wettertrend sehe ich morgen noch mehr Sonne, weniger Wolken, bis zu 30 Grad. Dienstag startet auch noch sehr heiß, sehr schwül, dann aber Wetterumschwung mit Schauern und Gewittern und Abkühlung. Und der Blick auf Österreichs Straßen um kurz nach 8, da ist soweit alles frei. Gute Fahrt!
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3: Schönen guten Morgen. Freue mich sehr, dass ihr mit uns aufsteht und wir gemeinsam in diesen Sonntag starten. Von uns kommt die Musik, die größten Hits der 80er, gleich mit Phil Collins und Two Hearts. Und jetzt ganz relaxed mit Frankie Goes to Hollywood. Mein Name ist Dina Ax, wünsche euch einen wunderschönen Sonntag.

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Es ist das Duett aus den 80s. Unglaublich beliebt weltweit. Einer der meistgestreamten Songs aus diesem Jahrzehnt. Kenny Rogers und Dolly Parton, Islands in the Stream. Und natürlich ganz klar bei uns in der Playlist. Und wenn euer Favorite da auch mit dabei sein soll in der Playlist, dann schreibt ihn uns gerne. Schreibt uns an radio@super80s.at. Schönen Sonntagmorgen jetzt mit Cool and the Gang und Celebration.

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Jason Donovan auf Super 80s und er spielt auch eine prominente Rolle in der aktuellen Netflix-Doku über Kylie Minogue. Gemeinsam sind sie ja damals berühmt geworden als Schauspielkollegen in der australischen Serie Neighbours, aber auch als Liebespaar. Bis dann der charismatische Sänger Michael Hutchence aufgetaucht ist von INXS. Aber mehr möchte ich jetzt nicht spoilern, schaut es euch selber an, die Doku in 3 Teilen von Kylie Minogue. Und weiter geht's jetzt mit Bonnie Tyler. Schönen Sonntagmorgen.

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1: Gesundheitsministerin Corinna Schumann gibt morgen den Startschuss für die Erarbeitung einer neuen Frauengesundheitsstrategie. Der Aktionsplan Frauengesundheit von 2017 soll aktualisiert werden. Frauen haben nämlich in vielen Bereichen andere gesundheitliche Bedürfnisse und Herausforderungen als Männer. Expertinnen und Experten sowie Betroffene werden eingebunden. Erste Umsetzungsschritte sind ab 2027 vorgesehen. Auch nach den jüngsten Gesprächen zwischen Israel und dem Libanon kehrt im Konflikt mit der Hisbollah keine Ruhe ein. Israels Armee meldet heute Angriffe auf rund 150 Ziele der pro-iranischen Miliz im Süden des Libanon binnen nur 48 Stunden. Die Hisbollah attackiert ihrerseits erneut Ziele in Israel. Die Fußball-Weltmeisterschaft bringt einen Umsatzschub für die großen Sportartikelhersteller wie Adidas, Nike und Puma. Aber auch der heimische Sporthandel profitiert davon, dass Österreich erstmals seit 1998 wieder an einer Fußball-WM teilnimmt. Experten erwarten, dass Nike am meisten von der WM profitiert. Aber auch hierzulande steigt die Nachfrage nach Trikots und Fanartikel. In Krems ist in der Nacht auf heute ein Auto in eine Bankfiliale gekracht. 2 Meter hohe Fensterscheiben werden dabei zerstört. Die schwangere Pkw-Lenkerin bleibt dabei unverletzt. Ihr Wagen wird leicht beschädigt. Die Unfallursache ist noch nicht bekannt.
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4: Zum Abschluss von diesem langen Wochenende ein herrlicher Sonntag, der uns da bevorsteht. Bis zu 29 Grad, zumindest im Osten von Österreich. Aber überhaupt viel Sonne zu sehen auf den Wetterkarten. 20 bis 25 Grad am Nachmittag im Großteil von Österreich. Jetzt gerade 15 Grad in Salzburg oder 18 in Linz und in St. Pölten. Am Nachmittag können dann einzelne Gewitter und Regenschauer entstehen, speziell über den Bergen. Im Wettertrend sehe ich morgen weniger Wolken, noch mehr Sonne, bis zu 30 Grad. Am Dienstag dann Wetterumschwung und Kaltfront. Und der Blick auf Österreichs Straßen ist momentan noch sehr entspannt. Da läuft alles sehr gut, aber ja, am Nachmittag, Stichwort Rückreiseverkehr nach dem langen Wochenende, am Nachmittag wird es dann einiges an Staus geben, aber jetzt gerade gute Fahrt.
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5: Schönen Sonntag, willkommen bei den größten Hits der 80er. Rod Stewart und die New Kids on the Block habe ich gleich für euch. Und los geht's mit Kylie Minogue, The Locomotion. Ich bin Sine Ax, wünsche euch ein schönes Wochenende.

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This is not America bei den größten Hits der 80er. Und der jetzt, der war auch mit dabei gestern in der Time Machine am Vormittag. Da habe ich euch die legendärsten Intros gespielt. Und Van Halen gehört da fix dazu mit seinem Jump. Unglaublich kraftvolles Synthesizer-Intro. Und das gibt's jetzt für euch in voller Länge. Let's go!

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City Lights auf Radio Super 80s. Und Tracy Chapman möchte in diesem Song ausbrechen aus einer Realität ohne Perspektive. So nach dem Motto, du hast einen Flitzer und ich habe einen Plan, hauen wir ab. Sie hofft, dass dann alles besser wird, aber der Realität kann man schwer entkommen. Fast Car jetzt für euch. Ich wünsche euch einen schönen Sonntagvormittag.

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1: Eigentlich sollte die EU-Lohntransparenzrichtlinie bereits ab heute umgesetzt werden. Arbeitsministerin Corinna Schumann hat aber erst gestern noch einen Entwurf vorgelegt. Eine Einigung mit den Sozialpartnern ist im Vorfeld nicht zustande gekommen. Die Wirtschaftskammer kritisiert das scharf. Die Arbeiterkammer und der ÖGB unterstützen den Entwurf. Die Richtlinie soll den Gender Pay Gap verringern. Auch nach den jüngsten Gesprächen zwischen Israel und dem Libanon kehrt im Konflikt mit der Hisbollah keine Ruhe ein. Israels Armee meldet heute Angriffe auf rund 150 Ziele der pro-iranischen Miliz im Süden des Libanon binnen nur 48 Stunden. Die Hisbollah attackiert ihrerseits erneut Ziele in Israel. Die Fußball-Weltmeisterschaft bringt einen Umsatzschub für die großen Sportartikelhersteller wie Adidas, Nike und Puma. Aber auch der heimische Sporthandel profitiert davon, dass Österreich erstmals seit 1998 wieder an einer Fußball-WM teilnimmt. Experten erwarten, dass Nike am meisten von der WM profitiert, aber auch hierzulande steigt die Nachfrage nach Trikots und Fanartikel. Im Waldviertel ist es gestern zu einem schweren Unfall auf einem Bahnübergang gekommen. Ein Auto ist mit einem Güterzug zusammengestoßen. Zwei Insassen, ein Ehepaar, sind dabei ums Leben gekommen. Ihre dreijährige Tochter hat den Unfall überlebt und wird mit dem Rettungshubschrauber ins Krankenhaus geflogen.
2: Das Wetter, das klettert von Tag zu Tag immer mehr Richtung Sommer. Die meiste Zeit heute über Sonne und bis zu 27 Grad. Zwischendurch dann aber auch mal mehr Wolken. Stellenweise sind über den Tag verteilt noch ein paar Regenschauer und Gewitter möglich. Vor allem bei dir in Baden, in Klosterneuburg und auch in Wien. Ab morgen dann noch eine Spur wärmer und sonniger, 29 bis 30 Grad. Und ab Dienstag dann der Wetterumschwung, da regnet es dann auch einmal wieder. Einen Blick auf die Straßen und so gut wie beim Wetter auch beim Verkehr. Momentan ist nichts los auf Österreichs Straßen. Gute Fahrt.
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3: 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Feels like heaven, Queen of Hearts und Gimme Hope, Joanna. So schön klingen sie, unsere Lieblingssongs, jetzt für euch zum Start in diese Stunde. Ich bin Sinax. Happy Sonntag.

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Schönen Vormittag mit den größten Hits der 80er. Und heute am 7. Juni, da feiern wir gleich zwei Legenden. Tom Jones wird 86 Jahre alt und auch Prince hätte heute Geburtstag. Zwei absolute Ausnahmekünstler, die die Musikgeschichte geprägt haben. Und genau deshalb verbinden wir jetzt beide in einem Song. Ein Welthit von Prince, hier in einer ganz besonderen Version von Tom Jones. Hier ist Kiss.

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0: schönen Sonntag mit den größten Hits der 80er. Und aktuell, da haben wir wieder was super Cooles für euch. 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
0: 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Und einen spiele ich euch jetzt, The Lock.

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1: Eigentlich sollte die EU-Lohntransparenzrichtlinie bereits ab heute umgesetzt werden. Arbeitsministerin Corinna Schumann hat aber erst gestern noch einen Entwurf vorgelegt. Eine Einigung mit den Sozialpartnern ist im Vorfeld nicht zustande gekommen. Die Wirtschaftskammer kritisiert das scharf, die Arbeiterkammer und der ÖGB unterstützen den Entwurf. Die Richtlinie soll den Gender Pay Gap verringern. Auch nach den jüngsten Gesprächen zwischen Israel und dem Libanon kehrt im Konflikt mit der Hisbollah keine Ruhe ein. Israels Armee meldet heute Angriffe auf rund 150 Ziele der pro-iranischen Miliz im Süden des Libanon binnen nur 48 Stunden. Die Hisbollah attackiert ihrerseits erneut Ziele in Israel. Die Fußball-Weltmeisterschaft bringt einen Umsatzschub für die großen Sportartikelhersteller wie Adidas, Nike und Puma. Aber auch der heimische Sporthandel profitiert davon, dass Österreich erstmals seit 1998 wieder an einer Fußball-WM teilnimmt. Experten erwarten, dass Nike am meisten von der WM profitiert, aber auch hierzulande steigt die Nachfrage nach Trikots und Fanartikel. Im Waldviertel ist es gestern zu einem schweren Unfall auf einem Bahnübergang gekommen. Ein Auto ist mit einem Güterzug zusammengestoßen. Zwei Insassen, ein Ehepaar, sind dabei ums Leben gekommen. Ihre dreijährige Tochter hat den Unfall überlebt und wird mit dem Rettungshubschrauber ins Krankenhaus geflogen.
2: Das Wetter heute ist richtig fein mit strahlend blauem Himmel und Sonne für ganz Österreich. Gerade am feinsten bei dir in Wien, Eisenstadt und St. Pölten. 22 bis 26 Grad sind heute so die Topwerte. Am späten Nachmittag kommen dann ein paar mehr Wolken dazu, vor allem im Bergland. Da kann es stellenweise auch ein bisschen regnen. Und am Montag bleibt es dann so sonnig, ein richtiges Badewetter. Da knackt es dann auch wieder die 30 Grad. Am Dienstag dann wieder vermehrt Wolken, Regen und frühsommerliche Gewitter. Einen Blick auf die Straßen und verlängertes Wochenende zu Ende und das spürt man schon. A12 beim Grenzübergang Kufstein-Kiefersfelden Richtung Deutschland aktuell plus 15 Minuten und Kärnten A11 Richtung Villach. Der Karawankentunnel ist aktuell gesperrt. Nach dem Tunnel steht ein defektes Fahrzeug, sollte aber nicht allzu lange dauern, also Sperre am besten abwarten. Ansonsten läuft's, gute Fahrt.
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3: 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Es geht durch den sonnigen Sonntag mit euren Lieblingshits. Willkommen auf Super 80s, Stine Axter. 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

Howard Jones hier auf Super 80s und die Dire Straits, Barbara Dixon und Phil Collins gibt's jetzt für euch. Gute Reise, gute Heimreise, wenn ihr gerade unterwegs seid an diesem verlängerten Wochenende. 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

Das sind die größten Hits der 80er mit Baker Man, eine richtig coole Scheibe von Laidback. Und jetzt geht's weiter zu Stevie Wonder. Und er wollte eigentlich nur mal kurz anrufen, um etwas zu sagen. 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
1: 3 Wochen vor der Gemeinderatswahl in Graz liegt die KPÖ in den Umfragen klar vorne. Laut einer aktuellen Erhebung von Peter Hayek kommt die Partei von Bürgermeisterin Elke K. auf 28-36%. Die ÖVP liegt mit 19-25% auf Platz 2. Die Ukraine setzt in Zukunft verstärkt auf die Rüstungsindustrie als Wirtschaftsfaktor. Das hat gestern der ukrainische Finanzminister auf dem Jahrestreffen der Bank für Wiederaufbau und Entwicklung in Riga angekündigt. Die Nachfrage im eigenen Land habe einen Wirtschaftszweig hervorgebracht, der nun praktisch boome. Die Regierung in Kiew hofft nun im Juni auf den Erhalt erster Gelder aus einem Kredit der Europäischen Union über 90 Milliarden Euro, die auch für Rüstungszwecke verwendet werden sollen. Die Fußball-Weltmeisterschaft bringt einen Umsatzschub für die großen Sportartikelhersteller wie Adidas, Nike und Puma. Aber auch der heimische Sporthandel profitiert davon, dass Österreich erstmals seit 1998 wieder an einer Fußball-WM teilnimmt. Experten erwarten, dass Nike am meisten von der WM profitiert, aber auch hierzulande steigt die Nachfrage nach Trikots und Fanartikeln. In Wien-Donaustadt ist es gestern Abend zu einem handfesten Streit zwischen zwei Nachbarn gekommen. Statt eines klärenden Gesprächs, wie offenbar zunächst beabsichtigt, gab es eine handfeste Auseinandersetzung samt Todesdrohungen. Am Ende muss die Berufsrettung einen 57-Jährigen nach der notfallmedizinischen Erstversorgung in ein Spital einliefern. Bei beiden Männern wurde laut Polizei eine Alkoholisierung von rund 2 Promille festgestellt.
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4: Einen Blick aufs Wetter und momentan blauer Himmel und Sonne, das ist der Jackpot. Genauso ist es heute, strahlend blauer Himmel und viel Sonne für Österreich. Die höchsten Gefühle so zwischen 22 und 27 Grad. Ab frühen Nachmittag ziehen dann einige Wolken durch den Westen. Es kann auch stellenweise immer mal wieder runterregnen. Über die Nacht bleibt es dann warm, morgen am Montag dann nämlich nochmal ein sommerlicher Tag. Da knacken wir dann die 30, erst am Dienstag mehr Wolken und Gewitter. Einen Blick auf die Straßen und verlängertes Wochenende zu Ende und das spürt man schon. A12 beim Grenzübergang Kufstein-Kiefersfelden Richtung Deutschland aktuell plus 15 Minuten und Kärnten A11 Richtung Villach. Der Karawankentunnel ist aktuell gesperrt. Nach dem Tunnel steht ein defektes Fahrzeug, sollte aber nicht allzu lange dauern, also Sperre am besten abwarten. Ansonsten läuft's, gute Fahrt.
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5: 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Schöne Mittagszeit, Happy Sonntag, heute mit richtig viel Sonnenschein. Und passend dazu jetzt ein Song, bei dem die Sonne sowieso immer scheint. Hier sind AHA mit The Sun Always Shines on TV.

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Boy George macht gute Laune. Schöne Mittagszeit und Mahlzeit. Ich bin Sine Ax. Und jetzt habe ich einen goldenen für euch. Einen Song, so legendär, dass er einen Oscar bekommen hat. Hier ist Irene Cara mit Flashdance.

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Tanita Tigaram auf Radio Super 80s. Nicht auf das Steak vergessen, das gerade am Griller brutzelt, bei der vielen guten Musik. Ich wünsche euch eine schöne Mittagszeit, gleich mit Fotoromanza und jetzt Classic.

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1: 3 Wochen vor der Gemeinderatswahl in Graz liegt die KPÖ in den Umfragen klar vorne. Laut einer aktuellen Erhebung von Peter Hayek kommt die Partei von Bürgermeisterin Elke K. auf 28-36%. Die ÖVP liegt mit 19-25% auf Platz 2. Auch nach den jüngsten Gesprächen zwischen Israel und dem Libanon kehrt im Konflikt mit der Hisbollah keine Ruhe ein. Israels Armee meldet heute Angriffe auf rund 150 Ziele der pro-iranischen Miliz im Süden des Libanon nur binnen 48 Stunden. Die Hisbollah attackiert ihrerseits auch erneut Ziele in Israel. Trotz der zuletzt hohen Kursverluste und Schwankungen auf dem Kryptomarkt glauben die meisten Kryptoanleger weiterhin an hohe Gewinne. Das zeigt eine aktuelle Umfrage. Nur 17% der Anleger haben ihre Investments im Jänner und Februar reduziert, als eben die Kryptowährungen besonders schnell an Wert verloren haben. 20% haben ihre Positionen sogar erhöht. Ein 49-jähriger Brite ist in der Nacht auf Sonntag in Wien Favoriten überfallen und ausgeraubt worden. Als sich der Mann aufrappelt, schlägt er mit einer kaputten Flasche auf einen anderen Mann ein. Laut eigener Aussage im Glauben, dass dieser Mann hinter dem Überfall steckt. Der Brite wird festgenommen und angezeigt.
2: Das Wetter heute am Sonntag ist wirklich herrlich. Strahlend blauer Himmel und viel Sonne in ganz Österreich. 20-25 Grad. Gehen sich heute so aus. Erst am späten Nachmittag mischen sich da ein paar Wolken und Regen dazu, speziell über den Bergen. Im Großen und Ganzen bleibt's aber trocken. Im Osten rund um Wien, Klosterneuburg und Wiener Neustadt sogar bis zu 29 Grad. Und morgen am Montag höhere Temperaturen, weniger Wolken, am Dienstag dann der Wetterumschwung. Einen Blick auf die Straßen. Es ist einiges los. Wir starten in Tirol, B179 Fernpassstraße. Aktuell in beiden Richtungen Stau. Richtung Nassereit von Vils bis Reute Süd und auch Richtung Deutschland ab Nassereit Stau. Auch auf der A13 Richtung Bozen zwischen Brenner und Sterzing. Aktuell Stau, da brauchst du 45 Minuten länger. Auf der A12 beim Grenzübergang Kufstein-Kieferswelden Richtung Deutschland aktuell plus 30 Minuten. Einen Blick nach Salzburg, A10 Richtung Salzburg-Stadt zwischen Flachau und Knoten-Pongau plus 20 Minuten. In der Steiermark A9 Richtung Linz zwischen Trabach und Mautern Süd im Baustellenbereich plus 20 Minuten. Und eine Meldung für Kärnten R11 Richtung Villach vorm Karawankentunnel, da dauert es aktuell länger. Also aktuell einiges los auf Österreichs Straßen. Komm gut und sicher an dein Ziel an.
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3: Es geht in den Sonntagnachmittag und vielleicht auch für euch ins Freibad oder einfach raus in die Natur. Nehmt uns gerne mit, einfach die kostenlose App downloaden. Und dann diesen Sound immer und überall genießen. Rio macht jetzt den Anfang, Duran Duran für euch. Ich bin Stine Axe. Legen wir los.

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Schönes Wochenende mit den größten Hits der 80er. Und jetzt Madonna für euch. In den 80ern war sie ja verheiratet mit Schauspieler Sean Penn. 4 Jahre dauerte die angeblich sehr leidenschaftliche, aber auch sehr krachende Ehe. Und dann die Scheidung 1989. Und in Interviews hat man immer wieder gehört, dass sich die zwei immer noch verbunden fühlen. Na dann, open your heart, liebe Madonna.

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1: Das Bundesheer engagiert sich künftig stärker im internationalen Umweltschutz. Das hat heute das Verteidigungsministerium bekannt gegeben. Konkret beteiligt sich das Heer an einer UNO-Initiative, die sich mit den Wechselwirkungen zwischen Klimawandel und Sicherheitsrisiken befasst. Dabei sollen unter anderem klimafreundlichere Materialien bei der Ausrüstung verwendet werden. Die Stromversorgung am Atomkraftwerk Saporischschja in der Ukraine ist wiederhergestellt. Nach 15 Stunden Stromausfall musste die Anlage auf Notstrom-Dieselgeneratoren zurückgreifen. Es war bereits der 18. Ausfall der externen Stromversorgung während des russischen Angriffskriegs in der Ukraine. Die Internationale Atomenergiebehörde warnt vor der Anfälligkeit des Stromnetzes. Energieminister Wolfgang Hartmannsdorfer von der ÖVP erhöht den Druck auf die Grünen. Nächste Woche soll im Nationalrat über das Erneuerbaren-Ausbau-Beschleunigungsgesetz abgestimmt werden. Für den Beschluss ist eine Zweidrittelmehrheit nötig. Die Grünen haben bisher Nachbesserungen gefordert und wollen dem Gesetz in der aktuellen Form nicht zustimmen. In Wien-Liesing ist in der Nacht auf heute ein 30-jähriger Mann vor seinem Wohnhaus von zwei Unbekannten angegriffen worden. Einer der Angriffer soll ein Messer, der andere einen Holzstock dabei gehabt haben. Der Mann konnte sich mit einer Metallstange, die er auf der Flucht gefunden hat, verteidigen. Die Angreifer sind geflüchtet, die Polizei fahndet nach ihnen.
2: Heute zeitweise sonnig, am wärmsten im Osten mal bis zu 29 Grad. In den Bergen werden die Wolken immer dichter, es sind auch Regenschauer und Gewitter mit dabei. Die breiten sich am Abend dann von Tirol bis in die Obersteiermark und nach Kärnten aus. Morgen in der Früh sonnig, vereinzelt neblig, dann ab Mittag Regenschauer und Gewitter in den Bergen. Ansonsten überwiegend sonnig, morgen heißer. Hallo, zeige ich ins Auto nach Kärnten A10 Richtung Salzburg. Bei Gmünder Trebesing-Tunnel ist gesperrt, ein defekter PKW in der Baustelle nach dem Tunnel. Ihr werdet schon vor dem Knotenspital angehalten, am besten die Dauer der Sperre abwarten. Vor dem Karawankentunnel eine Stunde mehr bei der Einreise. Salzburg A10 Richtung Salzburg, zwischen Pfarrwerf und Passluig eine halbe Stunde mehr. Tirol B179 Fernpassstraße Richtung Nassereit zwischen Vils und Reuter Süd, Stau eine Dreiviertelstunde mehr. B179 Fernpassstraße Richtung Deutschland vom Holzleitensattel bis Lermus über eine Stunde mehr. A12 Richtung Deutschland vor dem Grenzübergang Kufstein-Gilfersfelden eine Dreiviertelstunde mehr, da gibt es Polizeikontrollen. A13 Richtung Innsbrucker Patsch Stau und eine Viertelstunde mehr. Steiermark B320 Ensterstraße Richtung Lietzenberg Steinach Stau 20 Minuten mehr wegen Bauarbeiten und Oberösterreich A9 Richtung Linz zwischen Trabach und Kammern 20 Minuten mehr. Gute Fahrt euch!
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3: 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Es geht durch den Sonntagnachmittag gleich mit Mike and the Mechanics und jetzt Bananarama für euch. Ich bin Christine Axe. Schönen Nachmittag.

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0: Sanfte Töne von Simply Red und genauso geht's weiter heute Abend in Super Love mit den größten und stärksten Love-Songs aus den 80s. 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

Cock Robin bei den größten Hits der 80er. Und in dieser Stunde noch ganz große in der Playlist. Blondie und David Bowie gleich mit dabei. Und jetzt Roxy Music. Kommt gut durch den Sonntagnachmittag.

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1: Energieminister Wolfgang Hartmannsdorfer von der ÖVP erhöht den Druck auf die Grünen. Nächste Woche soll im Nationalrat über das Erneuerbaren-Ausbau-Beschleunigungsgesetz abgestimmt werden. Für den Beschluss ist eine Zweidrittelmehrheit nötig. Die Grünen haben bisher Nachbesserungen gefordert und wollen dem Gesetz in der aktuellen Form nicht zustimmen. Die Stromversorgung am Atomkraftwerk Saporischschja in der Ukraine ist wiederhergestellt. Nach 15 Stunden Stromausfall musste die Anlage auf Notstrom-Dieselgeneratoren zurückgreifen. Es war bereits der 18. Ausfall der externen Stromversorgung während des russischen Angriffskriegs in der Ukraine. Die internationale Atomenergiebehörde warnt vor der Anfälligkeit des Stromnetzes. Das Bundesheer engagiert sich künftig stärker im internationalen Umweltschutz. Das hat heute das Verteidigungsministerium bekannt gegeben. Konkret beteiligt sich das Heer an einer UNO-Initiative, die sich mit den Wechselwirkungen zwischen Klimawandel und Sicherheitsrisiken befasst. Dabei sollen unter anderem klimafreundlichere Materialien bei der Ausrüstung verwendet werden. Bei einem schweren Unfall im Waldviertel sind gestern die Eltern eines zweijährigen Mädchens ums Leben gekommen. Das Kind hat den Zusammenstoß eines Autos mit einem Güterzug in Allensteig leicht verletzt überlebt. Die Mutter dürfte das Rotlicht übersehen haben.
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4: Es wird schon immer bewölkt, in Vorarlberg, Tirol, auch im Salzburger Innergebirg, weil da kommen heute auch noch Regenschauer und Gewitter. Zuerst im Vorarlberg, Tirol breiten sich dann mehr und mehr in die Obersteiermark und nach Kärnten aus. Im Rest des Landes super schön sonnig, 29 Grad maximal heute. Morgen in der Früh sonnig, vereinzelt neblig, dann ab Mittag aber wieder Regenschauer und Gewitter in den Bergen. Ansonsten weiterhin schön sonnig, morgen noch einmal heißer. Hallo zu euch ins Auto nach Niederösterreich. A4 Richtung Wien bei Bruck Ost. Die linke Spur ist gesperrt, schon 20 Minuten mehr. Stau baut sich rasch auf. Kärnten A10 Richtung Salzburg bei Spital vor dem Wolfsberg-Tunnel und vor dem Trebersing-Tunnel eine Dreiviertelstunde mehr am Blockabfertigung. A2 Richtung Wien zwischen Parksattel und Modriach. Stau vor der Baustelle, Blockabfertigung vor dem Kalcherkogeltunnel. Hier eine halbe Stunde mehr. Vor dem Karawankentunnel bei der Einreise ebenfalls eine halbe Stunde mehr. Salzburg A10 Richtung Salzburg zwischen Pfarrwerf und Passluek 20 Minuten mehr. Tirol B179 Fernbahnstraße Richtung Nassereit zwischen Vils und Reute Süd. Stau eine halbe Stunde mehr. B179 Fernbahnstraße Richtung Deutschland vom Holzleitensattel bis Lermus eine Stunde mehr. A12 vor der Grenze Kufstein-Kiefersfelden bei der Ausreise eine halbe Stunde mehr. Steiermark B320 Richtung Lietzen bei Steinach, Stau bei der Baustelle eine halbe Stunde mehr. Gute Fahrt.
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5: 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Wir starten jetzt mit einem Kiss von Hot Chocolate. Ich bin Stine Axe, willkommen auf Super 80s. It's

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Ja, auf Super 80s. Und weiter geht's mit Prince. Heute sein Geburtstag, 7. Juni. Und heuer ist auch sein 10. Todestag. Prince, ein Weltstar, ein musikalisches Genie. Mit 19 Jahren hat er schon seinen ersten Plattenvertrag unterschrieben, aber unter der Bedingung, dass er alles selbst schreiben kann, produzieren und arrangieren. Und das war damals völlig unüblich. Aber er wusste einfach ganz genau, was er will. Ein ehemaliger Tontechniker hat einmal erzählt, sein Arbeitstag hatte fast immer 20 Stunden und er war unglaublich professionell, auch im Studio immer perfekt gestylt, geschminkt und geschniegelt. Es gab keine Momente, in dem er einfach mal in T-Shirt und Schlabberhose aufgetaucht wäre. Genauso haben wir ihn in Erinnerung. Hier ist Prince für euch mit Raspberry Berry.

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Der Sonntagnachmittag mit euren Lieblingshits und jetzt mit einem weltberühmten Liebesduett von Linda Ronstadt und Aaron Neville. Und es handelt von der Erkenntnis, dass man nicht auf alle Fragen des Lebens eine Antwort haben muss, solange man liebt.

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1: Das Bundesheer engagiert sich künftig stärker im internationalen Umweltschutz. Das hat heute das Verteidigungsministerium bekannt gegeben. Konkret beteiligt sich das Heer an einer UNO-Initiative, die sich mit den Wechselwirkungen zwischen Klimawandel und Sicherheitsrisiken befasst. Dabei sollen unter anderem klimafreundlichere Materialien bei der Ausrüstung verwendet werden. Bei einem israelischen Angriff im südlichen Gazastreifen sind heute 5 Palästinenser getötet worden. 15 weitere Menschen wurden verletzt. Die israelische Armee hat angekündigt, die Berichte über den Angriff zu prüfen. Offiziell gilt ja seit Oktober vergangenen Jahres eine Waffenruhe im Gazastreifen. Energieminister Wolfgang Hartmannsdorfer von der ÖVP erhöht den Druck auf die Grünen. Nächste Woche soll im Nationalrat über das Erneuerbaren-Ausbau-Beschleunigungsgesetz abgestimmt werden. Für den Beschluss ist eine Zweidrittelmehrheit nötig. Die Grünen haben bisher Nachbesserungen gefordert und wollen dem Gesetz in der aktuellen Form nicht zustimmen. Am Salzburger Untersberg ist heute Vormittag ein junger Alpinist aus Deutschland tödlich verunglückt. Der Bergsportler ist beim Zustieg zu einer Kletterroute ausgerutscht und abgestürzt. Er war nicht gesichert.
2: 25 Grad aktuell in St. Pölten, 24 in Linz, 23 in Salzburg. Es wird aber immer dichter bewölkt in den Bergen. Auch Regenschau und Gewitter heute noch. Die breiten sich am Abend dann von Tirol bis in die Obersteiermark und nach Kärnten aus. Morgen in der Früh sonnig, vereinzelt neblig, dann ab Mittag aber wieder Regenschau und Gewitter in den Bergen. Ansonsten Sonne den ganzen Tag über, morgen sogar noch einmal heißer. Hallo zu euch ins Auto, ins Burgenland. A2 Richtung Wien zwischen Lafnitztal und Pinkerfeld. Ein Unfall mit einem Wohnmobil. Der Rettungshubschrauber ist im Einsatz. Da aktuell eine Vollsperre. Ausweichen ist über Hartberg und die B54 möglich. Niederösterreich, A4 Richtung Wien bei Bruck Ost. Der Stau löst sich langsam auf. Die Unfallstelle ist geräumt. Kärnten, A10 Richtung Salzburg bei Spital vor dem Wolfsbergtunnel und vor dem Trebesengtunnel 40 Minuten plus und Blockabfertigung. A2 Richtung Wien zwischen Packsattel und Modreach, Stau vor einer Baustelle, Blockabfertigung vor dem Kalcherkogeltunnel, hier eine halbe Stunde mehr. Tirol B179 Fernverstraße Richtung Deutschland vom Holzleitensattel bis Lermus über eine Stunde Zeitverlust. A12 Richtung Deutschland vor dem Grenzübergang Kufstein Gieferswellen 20 Minuten bei der Ausreise. A13 Richtung Innsbruck ab Schönberg eine halbe Stunde mehr und Wien A23 Tangente Richtung Kagran zwischen Knoten Brat und Handelsgäu. Der Stau löst sich auch langsam auf jetzt, das defekte Auto ist entfernt.
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3: Man at Work, gleich für euch mit legendärem Saxophon. Who can it be now? Und den Start macht jetzt Donna Summer mit She Works Hard for the Money. Mein Name ist Dina Ax. Schönen Sonntagnachmittag.

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0: Wilson Phillips auf Super 80s und wir haben wieder was Cooles für euch. 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
0: 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Und zur Einstimmung gibt's jetzt diesen Banger hier von Roxette aus den 80s, Dangerous.

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'cause I gotta have faith. Schönen Nachmittag. Jetzt habe ich einen Musikwunsch von der Katharina für die Verena, beide aus Amstetten. Und Katharina schreibt, sie möchte sich mit diesem Song bei ihrer seit der Schulzeit besten Freundin bedanken für all die gemeinsamen Jahre und dass sie immer ein offenes Ohr für sie hat. Dionne Warwick and Friends, that's what friends are for. Jetzt für euch, Katharina und Verena, vielen Dank für deinen Musikwunsch. Wir wünschen euch alles Liebe und Gute.

0: 25 Grad aktuell in St. Pölten, 24 in Linz, 23 in Salzburg. Es wird aber immer dichter bewölkt in den Bergen. Auch Regenschau und Gewitter heute noch. Die breiten sich am Abend dann von Tirol bis in die Obersteiermark und nach Kärnten aus. Morgen in der Früh sonnig, vereinzelt neblig, dann ab Mittag aber wieder Regenschau und Gewitter in den Bergen. Ansonsten Sonne den ganzen Tag über, morgen sogar noch einmal heißer.
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1: Arbeitsministerin Corinna Schumann hat heute einen Entwurf zur EU-Lohntransparenzrichtlinie vorgelegt. Eine Einigung mit den Sozialpartnern ist im Vorfeld nicht zustande gekommen. Scharfe Kritik gibt es von der Wirtschaftskammer und der Industriellen Vereinigung. Zuspruch hingegen von der Arbeiterkammer und dem ÖGB. Die Richtlinie soll den Gender Pay Gap verringern. Russland hat in der Nacht auf heute ein Gebäude in der Tschernobyl-Sperrzone mit einer Drohne angegriffen. Laut der Internationalen Atomenergiebehörde ist das Gebäude für die Annahme von Behältern teilweise zerstört worden. Es sei dort kein abgebrannter Kernbrennstoff gelagert worden. Die Strahlenwerte liegen innerhalb der festgelegten Grenzwerte, heißt es. Der Präsident der Industriellen Vereinigung, Georg Knill, hätte sich ein ambitionierteres Budget gewünscht. Er sagt heute, dass das Einsparungsvolumen an der unteren Kante ansetzt. Knill glaubt außerdem, dass das Doppelbudget im Herbst wieder aufgeschnürt wird. Wegen Wartungsarbeiten an der Fernwärme sind 140 Haushalte in Wien, Penzing und Otterkring von 25. bis 29. Juni ohne Warmwasser. Als alternative Duschmöglichkeiten werden für den Zeitraum der Wartung bestimmte Duschen in Sportstätten geöffnet sowie frei zugängliche Duschcontainer aufgestellt. Außerdem erhalten betroffene Haushalte von Wien Energie Wertkarten für den Eintritt in die Wiener Bäder.
2: Hallo zu euch ins Auto ins Burgenland, A2 Richtung Wien zwischen Hartberg und Pickerfeld. Da gibt es Stau auf einer geräumten Unfallstelle, eine halbe Stunde mehr. Kärnten A10 Richtung Salzburg bei Gmünd vor dem Wolfsbergtunnel 40 Minuten mehr und Blockabfertigung. A2 Richtung Wien zwischen Parksattel und Modreach, Stau auf einer Baustelle, Blockabfertigung vor dem Kalcherkugeltunnel hier 40 Minuten mehr. Salzburg Richtung Salzburg auf der A10 zwischen St. Michael und Siedaus Überlastung 20 Minuten mehr. Tirol B179 Fernpassstraße vom Holzleitensattel bis Lermus eine Dreiviertelstunde mehr. Dann A12 vor der Grenze Kufstein-Kiefersfelden 20 Minuten plus, A13 Richtung Innsbruck ab Schönberg eine halbe Stunde mehr und Steiermark S6 Richtung Wien bei Bruck Blockabfertigung vor dem Tanzenbergtunnel eine halbe Stunde mehr. Gute Fahrt euch!
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3: Der Sonntagnachmittag mit den größten Hits und den größten Tanzhymnen. So wie diese hier, Footloose von Kenny Rogers. Jetzt für euch zum Start in diese Stunde. Gute Fahrt und gute Heimreise, wenn ihr unterwegs seid. Wir versorgen euch mit dem besten Sound. Mein Name ist Dina Ax. Start mal los.

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Eurythmics für euch auf Super 80s. Hier laufen sie, eure Lieblingssongs. 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Daryl Hall und John Oates jetzt für euch. Happy Sonntag!

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1: Die Koalitionsparteien loben heute die Einigung auf das Doppelbudget für die nächsten beiden Jahre. Das Budget steht unter dem Motto Aufschwung, Gerechtigkeit, Reformen. Bis 2028 soll ein Defizit von 3% erreicht werden. Das Verteidigungsbudget soll auf 5,3 Milliarden Euro steigen. Das Frauenbudget auf knapp 51 Millionen Euro. Russland hat in der Nacht auf heute ein Gebäude in der Tschernobyl-Sperrzone mit einer Drohne angegriffen. Laut der Internationalen Atomenergiebehörde ist das Gebäude für die Annahme von Behältern teilweise zerstört worden. Es sei dort kein abgebrannter Kernbrennstoff gelagert worden. Die Strahlenwerte liegen innerhalb der festgelegten Grenzwerte, heißt es. Die weltweite Luftfahrtbranche halbiert ihre Gewinnprognose für heuer wegen des Nahostkonflikts. Der Weltluftverband rechnet jetzt mit einem Nettogewinn von 23 Milliarden Dollar statt der zuvor prognostizierten 41 Milliarden. Als Gründe nennt der Verband höhere Treibstoffkosten und gestörte Flugkorridore. In Wien werden 140 Hausanschlüsse in den Bezirken Penzing und Otterkring von 25. bis 29. Juni ohne Warmwasser sein. Grund sind umfangreiche Wartungsarbeiten an der Fernwärmeleitung aus den 60er Jahren. Als alternative Duschmöglichkeiten werden für den Zeitraum der Wartung bestimmte Duschen ausgewählter Sportstätten geöffnet sowie frei zugängliche Duschcontainer aufgestellt.
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4: Wolkenlos ist es entlang der Donau, sonst gibt es Sonne in the Mix mit Wolken. Punktuelle Gewitter sehe ich auch oberhalb von Graz und im Tiroler Kaunertal. Bis zur Nacht schon auch noch mit weiteren Schauern und Gewittern zwischen Tirol und Kärnten und auch in der Obersteiermark rechnen. Morgen Montag dafür sehr warm, bis zu 30 Grad, sehr schwül, ist gleich am Nachmittag auch sehr gewitteranfällig. Hier ist der Verkehrsüberblick für den Sonntagabend. Kärnten A10 Richtung Salzburg, bei Gmünd vor dem Wolfsbergtunnel blockweise Abfertigung und plus 40 Minuten mehr Fahrzeit einplanen. Eine halbe Stunde mehr in Kärnten weiterhin, allerdings auf der A2 Richtung Wien zwischen Paxatl und Modriach, da staut es vor dem Kalcherkogeltunnel. Dann haben wir in der Steiermark S6 Richtung Wien bei Bruck an der Mur Blockabfertigung vor dem Tanzenbergtunnel wegen Überlastung, das heißt ab Leoben West dauert es auch eine halbe Stunde länger. Und jetzt noch Tirol. Fernpass Bundesstraße B179 Richtung Deutschland, zwei neuralgische Staupunkte im Moment zwischen Nassereit und Biberwir und dann vor dem Grenztunnel Füssen. Und dann haben wir bei der Ausreise aus Österreich nach Deutschland 20 Minuten Anfahrtszeit auf der A12 am Grenzübergang Kufstein-Kiepersfelden. Gute Fahrt!
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5: 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Stine Axter, gute Fahrt und schönen Abend jetzt mit Starship.

Auf sie freuen wir uns auch schon ganz besonders. Robin Beck, bald in Wien, live am 80er Festival am 24. Juli. Und jetzt eines der coolsten One-Hit-Wonder aus den 80s. Mary Head mit One Night in Beck.

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Ihr hört Radio Super 80s und in dieser Stunde, da gibt's noch ordentlich Frauenpower mit Patti LaBelle, Mai Tai und jetzt Tina Turner. Schönen Sonntagabend, genießt ihn am besten mit uns. Schön, dass ihr da seid.

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1: Die Koalitionsparteien loben heute die Einigung auf das Doppelbudget für die nächsten beiden Jahre. Das Budget steht unter dem Motto Aufschwung, Gerechtigkeit, Reformen. Bis 2028 soll ein Defizit von 3% erreicht werden. Das Verteidigungsbudget soll auf 5,3 Milliarden Euro steigen. Das Frauenbudget auf knapp 51 Millionen Euro. US-Präsident Donald Trump will die Sanktionen gegen den Iran erst aufheben, wenn es ein Friedensabkommen gibt. Er sagt, dass die USA sehr kurz vor einer Einigung stehen. Andernfalls werde er das Land massiv angreifen. Trump zeigt sich außerdem bereit, mit dem geistlichen Oberhaupt des Iran zu sprechen. Die weltweite Luftfahrtbranche halbiert ihre Gewinnprognose für heuer wegen des Nahostkonflikts. Der Weltluftverband rechnet jetzt mit einem Nettogewinn von 23 Milliarden Dollar statt der zuvor prognostizierten 41 Milliarden. Als Gründe nennt der Verband höhere Treibstoffkosten und gestörte Flugkorridore. In Tirol haben heute mutige Passanten den Absturz einer 85-jährigen Wanderin verhindert. Die Frau ist wegen eines gebrochenen Geländers mehrere Meter abgerutscht und konnte sich gerade noch festhalten. Zwei Männer sind daraufhin zu ihr gestiegen und haben sie gesichert, bis die Rettungskräfte eingetroffen sind. Die Frau hat bei dem Unfall einen Armbruch und mehrere Schürfwunden erlitten.
2: Andau 27 Grad versus Seefeld 16 Grad. Also einmal super warm noch und einmal, ja, auch noch ganz okay. Gewitterzellen sehe ich zwischen Nauders und dem Stubaital, also alles Tirol und im Raum Murau in der Steiermark, aber sonst passt. Morgen Montag, ja, 23 bis 30 Grad. Ab dem Nachmittag aber deutlich mehr Gewitter in der schwülheißen Luft als heute. Hier ist der Verkehrsüberblick für den Sonntagabend. Wir beginnen in Kärnten. A2 Richtung Wien zwischen Paxsattel und Modriach. Da gibt es Blockabfertigung vor dem Kalcherkogeltunnel. Eine Stunde länger dauert eure Fahrt hier. Dann Steiermark S6 Richtung Wien bei Bruck an der Mur. Blockabfertigung vor dem Tanzenbergtunnel. Ab Leoben West 30 Minuten mehr Fahrzeit einplanen. Ebenso eine halbe Stunde mehr einplanen auf der B317 Richtung Judenburg zwischen Wildbad Einöd und St. Marein wegen Überlastung. Dann haben wir Salzburg, A10 Richtung Salzburg, eine halbe Stunde mehr Fahrzeit einplanen zwischen Flachowinkel und Eben und dafür auch Überlastung. Überlastet auch in Tirol die Fernpassbundesstraße, die BN179 Richtung Deutschland zwischen Reutte und Füssen und auch eine Wartezeit von 20 Minuten oder eine Anfahrtszeit von 20 Minuten auf der A12 bei der Ausreise aus Österreich Richtung Deutschland am Autobahngrenzübergang Kufstein-Kiefersfelden. Gute Fahrt!
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3: 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Da haben sie ihn einfach mal gecovert, den Hit von den Beatles, aber für einen guten Zweck. Ich bin Stine Axe und das sind Bananarama mit Help.

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Die Commodores mit Night Shift. Vielleicht seid ihr jetzt gerade in die Nachtschicht unterwegs oder startet gleich hinein. Wir wünschen euch auf jeden Fall eine halbwegs stressfreie Nacht und begleiten euch gerne überall hin. Everywhere. Und genau das ist der nächste Song jetzt von Fleetwood Mac. Schönen Sonntagabend mit den größten Hits der 80er.

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So, so bad. Michael Jackson für euren Sonntagabend und jetzt ein ganz anderer Sound, aber genauso legendär. Eine der prägendsten Bands der New Romantic Ära, Spandau Ballet, mit ihrem größten Hit True. Eine Hommage an Marvin Gaye mit diesem schwebenden, sanften Sound.

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1: US-Präsident Donald Trump will die Sanktionen gegen den Iran erst aufheben, wenn es ein Friedensabkommen gibt. Er sagt, dass die USA sehr kurz vor einer Einigung stehen. Andernfalls werde er das Land massiv angreifen. Trump zeigt sich außerdem bereit, mit dem geistlichen Oberhaupt des Iran zu sprechen. Die Koalitionsparteien loben heute die Einigung auf das Doppelbudget für die nächsten beiden Jahre. Das Budget steht unter dem Motto Aufschwung, Gerechtigkeit, Reformen. Bis 2028 soll ein Defizit von 3% erreicht werden. Das Verteidigungsbudget soll auf 5,3 Milliarden Euro steigen, das Frauenbudget auf knapp 51 Millionen Euro. In Tirol haben heute mutige Passanten den Absturz einer 85-jährigen Wanderin verhindert. Die Frau ist wegen eines gebrochenen Geländers mehrere Meter abgerutscht und konnte sich gerade noch festhalten. Zwei Männer sind daraufhin zu ihr gestiegen und haben sie gesichert, bis die Rettungskräfte eingetroffen sind. Die Frau hat bei dem Unfall einen Armbruch und mehrere Schürfwunden erlitten. Die weltweite Luftfahrtbranche halbiert ihre Gewinnprognose für heuer wegen des Nahostkonflikts. Der Weltluftverband rechnet jetzt mit einem Nettogewinn von 23 Milliarden Dollar statt der zuvor prognostizierten 41 Milliarden. Als Gründe nennt der Verband höhere Treibstoffkosten und gestörte Flugkorridore.
2: Weiterhin wolkenlos entlang der Donau, in Kärnten, auch teilweise in der Steiermark, im Burgenland. Punktuelle Gewitter sind das nicht mehr in Tirol, zwischen dem Ötztal und fast Stubaital. Das ist schon flächendeckender. Bis zur Nacht auch noch mit weiteren Schauern und Gewittern rechnen zwischen Tirol und Kärnten und auch in der Obersteiermark. Morgen Montag sehr warm, sehr schwül, ist gleich auch am Nachmittag sehr gewitteranfällig. Hier ist der Verkehrsüberblick für den Sonntagabend und er startet mit einem Crash in Niederösterreich A2 Richtung Wien zwischen dem Knoten Guntramsdorf und dem Industriezentrum Süd. 20 Minuten Zeitverlust hier. Dann Steiermark S6 Richtung Wien bei Bruck an der Mur weiterhin der Tanzenbergtunnel nur blockweise abgefertigt. Ab Leoben West verliert ihr eine Dreiviertelstunde. Wir kommen nach Salzburg zur A10 Richtung Salzburg. Da bleibt es bei 30 Minuten Zeitverlust zwischen Flachbauwinkel und eben wegen Überlastung. Und in Kärnten auf der A2 Richtung Wien bleibt es auch da, bei leider einer Stunde mehr Fahrzeit zwischen dem Packsattel und Modria. Grund dafür Blockabfertigung vor dem Kalcher-Korrektunnel. Gute Fahrt!
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3: Wir starten Sie, die schönste Playlist des Landes. Voller Gefühl und mit ganz viel Herz. Die schönsten Love-Songs der 80s jetzt für euch. Bis Mitternacht. Ich bin Stine Ax, wünsche euch noch einen wunderschönen Sonntagabend.

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